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1: Im Studio ist Alina Wolf. Die Wissenschaftsminister der Länder fordern von der Bundesregierung eine rasche Umsetzung der angekündigten BAföG-Reform. Wir erwarten jetzt von der Bundesregierung, dass diese BAföG-Reform auf den Weg gebracht wird. Es ist allerhöchste Zeit, sagte die Wissenschaftsministerin von Mecklenburg-Vorpommern, Bettina Martin, SPD. Die schwarz-rote Koalition hatte eine Erhöhung der Studienförderung in mehreren Schritten, beginnend mit dem kommenden Wintersemester, vereinbart. Das BAföG soll zudem modernisiert werden. Drei Menschen wurden Berichten zufolge bei einer Explosion am Eingang eines Wohngebäudes in Monaco verletzt. Kurz vor dem Vorfall soll eine Person beobachtet worden sein, die einen Rucksack abstellte und anschließend floh, wie der Sender BFM TV unter Berufung auf die monakische Sicherheitsbehörde sowie die Zeitung Monaco Matin berichtete. Das betroffene Gebäude befindet sich in einer Straße an der Grenze zu Frankreich. Der Verdächtige soll zu Fuß in Richtung der französischen Stadt Beausoleil gelaufen sein. Mit Werbung für Fast-Fashion-Plattformen wie Shein, Temu und AliExpress soll in Frankreich bald Schluss sein. Der Senat stimmte für ein entsprechendes Gesetz, das Ultra-Fast-Fashion ausbremsen will. Konkret sieht das Gesetz ein Werbeverbot zum Jahreswechsel vor. Auch Influencer sollen keine Werbung mehr machen dürfen. Die Maßnahme richtet sich gegen Firmen, die besonders viele Produkte auf den Markt bringen, die so wenig kosten, dass Verbraucher kaum einen Anreiz haben, abgenutzte Ware zu reparieren. Vertreter der USA und Irans werden sich nach Angaben von US-Präsident Donald Trump an diesem Dienstag in Katars Hauptstadt Doha treffen. Der Iran hat um ein Treffen gebeten, schrieb er auf Truth Social. Weitere Angaben machte Trump nicht. Später sagte er im Weißen Haus, sein Team sei bereits abgereist oder sei im Begriff, das zu tun. Das Treffen in Doha wird vielleicht wichtig sein, vielleicht auch nicht. Zuvor hatte Iran noch Berichte über einen möglichen weiteren Verhandlungstermin mit den USA zurückgewiesen.
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2: Mit KI-Support. Erstmal ist es oft trocken, dazu ein Mix aus ein paar Wolken und klareren Abschnitten. Nur im Südosten ziehen noch teils kräftige Gewitter durch, die später nachlassen. Aktuell liegen die Temperaturen bei 20 bis 10 Grad. Tagsüber bleibt es in vielen Ecken trocken und nur locker bewölkt. Im Südosten kann es aber nochmal krachen. Dazu maximal um 31 Grad.
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1: Im Studio ist Alina Wolf. Die Wissenschaftsminister der Länder fordern von der Bundesregierung eine rasche Umsetzung der angekündigten BAföG-Reform. Wir erwarten jetzt von der Bundesregierung, dass diese BAföG-Reform auf den Weg gebracht wird. Es ist allerhöchste Zeit, sagte die Wissenschaftsministerin von Mecklenburg-Vorpommern, Bettina Martin, SPD. Die schwarz-rote Koalition hatte eine Erhöhung der Studienförderung in mehreren Schritten, beginnend mit dem kommenden Wintersemester, vereinbart. Das BAföG soll zudem modernisiert werden. Drei Menschen wurden Berichten zufolge bei einer Explosion am Eingang eines Wohngebäudes in Monaco verletzt. Kurz vor dem Vorfall soll eine Person beobachtet worden sein, die einen Rucksack abstellte und anschließend floh, wie der Sender BFM TV unter Berufung auf die monakische Sicherheitsbehörde sowie die Zeitung Monaco Matin berichtete. Das betroffene Gebäude befindet sich in einer Straße an der Grenze zu Frankreich. Der Verdächtige soll zu Fuß in Richtung der französischen Stadt Beausoleil gelaufen sein. Mit Werbung für Fast-Fashion-Plattformen wie Shein, Temu und AliExpress soll in Frankreich bald Schluss sein. Der Senat stimmte für ein entsprechendes Gesetz, das Ultra-Fast-Fashion ausbremsen will. Konkret sieht das Gesetz ein Werbeverbot zum Jahreswechsel vor. Auch Influencer sollen keine Werbung mehr machen dürfen. Die Maßnahme richtet sich gegen Firmen, die besonders viele Produkte auf den Markt bringen, die so wenig kosten, dass Verbraucher kaum einen Anreiz haben, abgenutzte Ware zu reparieren. Vertreter der USA und Irans werden sich nach Angaben von US-Präsident Donald Trump an diesem Dienstag in Katars Hauptstadt Doha treffen. Der Iran hat um ein Treffen gebeten, schrieb er auf Truth Social. Weitere Angaben machte Trump nicht. Später sagte er im Weißen Haus, sein Team sei bereits abgereist oder sei im Begriff, das zu tun. Das Treffen in Doha wird vielleicht wichtig sein, vielleicht auch nicht. Zuvor hatte Iran noch Berichte über einen möglichen weiteren Verhandlungstermin mit den USA zurückgewiesen.
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2: Mit KI-Support. Erstmal ist es oft trocken, dazu ein Mix aus ein paar Wolken und klareren Abschnitten. Nur im Südosten ziehen noch teils kräftige Gewitter durch, die später nachlassen. Aktuell liegen die Temperaturen bei 20 bis 10 Grad. Tagsüber bleibt es in vielen Ecken trocken und nur locker bewölkt. Im Südosten kann es aber nochmal krachen. Dazu maximal um 31 Grad.
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1: Im Studio ist Alina Wolf. Die Wissenschaftsminister der Länder fordern von der Bundesregierung eine rasche Umsetzung der angekündigten BAföG-Reform. Wir erwarten jetzt von der Bundesregierung, dass diese BAföG-Reform auf den Weg gebracht wird. Es ist allerhöchste Zeit, sagte die Wissenschaftsministerin von Mecklenburg-Vorpommern, Bettina Martin, SPD. Die schwarz-rote Koalition hatte eine Erhöhung der Studienförderung in mehreren Schritten, beginnend mit dem kommenden Wintersemester, vereinbart. Das BAföG soll zudem modernisiert werden. Drei Menschen wurden Berichten zufolge bei einer Explosion am Eingang eines Wohngebäudes in Monaco verletzt. Kurz vor dem Vorfall soll eine Person beobachtet worden sein, die einen Rucksack abstellte und anschließend floh, wie der Sender BFM TV unter Berufung auf die monakische Sicherheitsbehörde sowie die Zeitung Monaco Matin berichtete. Das betroffene Gebäude befindet sich in einer Straße an der Grenze zu Frankreich. Der Verdächtige soll zu Fuß in Richtung der französischen Stadt Beausoleil gelaufen sein. Mit Werbung für Fast-Fashion-Plattformen wie Shein, Temu und AliExpress soll in Frankreich bald Schluss sein. Der Senat stimmte für ein entsprechendes Gesetz, das Ultra-Fast-Fashion ausbremsen will. Konkret sieht das Gesetz ein Werbeverbot zum Jahreswechsel vor. Auch Influencer sollen keine Werbung mehr machen dürfen. Die Maßnahme richtet sich gegen Firmen, die besonders viele Produkte auf den Markt bringen, die so wenig kosten, dass Verbraucher kaum einen Anreiz haben, abgenutzte Ware zu reparieren. Vertreter der USA und Irans werden sich nach Angaben von US-Präsident Donald Trump an diesem Dienstag in Katars Hauptstadt Doha treffen. Der Iran hat um ein Treffen gebeten, schrieb er auf Truth Social. Weitere Angaben machte Trump nicht. Später sagte er im Weißen Haus, sein Team sei bereits abgereist oder sei im Begriff, das zu tun. Das Treffen in Doha wird vielleicht wichtig sein, vielleicht auch nicht. Zuvor hatte Iran noch Berichte über einen möglichen weiteren Verhandlungstermin mit den USA zurückgewiesen.
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2: Mit KI-Support. Erstmal ist es oft trocken, dazu ein Mix aus ein paar Wolken und klareren Abschnitten. Nur im Südosten ziehen noch teils kräftige Gewitter durch, die später nachlassen. Aktuell liegen die Temperaturen bei 20 bis 10 Grad. Tagsüber bleibt es in vielen Ecken trocken und nur locker bewölkt. Im Südosten kann es aber nochmal krachen. Dazu maximal um 31 Grad.
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1: Im Studio ist Alina Wolf. Die Wissenschaftsminister der Länder fordern von der Bundesregierung eine rasche Umsetzung der angekündigten BAföG-Reform. Wir erwarten jetzt von der Bundesregierung, dass diese BAföG-Reform auf den Weg gebracht wird. Es ist allerhöchste Zeit, sagte die Wissenschaftsministerin von Mecklenburg-Vorpommern, Bettina Martin, SPD. Die schwarz-rote Koalition hatte eine Erhöhung der Studienförderung in mehreren Schritten, beginnend mit dem kommenden Wintersemester, vereinbart. Das BAföG soll zudem modernisiert werden. Drei Menschen wurden Berichten zufolge bei einer Explosion am Eingang eines Wohngebäudes in Monaco verletzt. Kurz vor dem Vorfall soll eine Person beobachtet worden sein, die einen Rucksack abstellte und anschließend floh, wie der Sender BFM TV unter Berufung auf die monakische Sicherheitsbehörde sowie die Zeitung Monaco Matin berichtete. Das betroffene Gebäude befindet sich in einer Straße an der Grenze zu Frankreich. Der Verdächtige soll zu Fuß in Richtung der französischen Stadt Beausoleil gelaufen sein. Mit Werbung für Fast-Fashion-Plattformen wie Shein, Temu und AliExpress soll in Frankreich bald Schluss sein. Der Senat stimmte für ein entsprechendes Gesetz, das Ultra-Fast-Fashion ausbremsen will. Konkret sieht das Gesetz ein Werbeverbot zum Jahreswechsel vor. Auch Influencer sollen keine Werbung mehr machen dürfen. Die Maßnahme richtet sich gegen Firmen, die besonders viele Produkte auf den Markt bringen, die so wenig kosten, dass Verbraucher kaum einen Anreiz haben, abgenutzte Ware zu reparieren. Vertreter der USA und Irans werden sich nach Angaben von US-Präsident Donald Trump an diesem Dienstag in Katars Hauptstadt Doha treffen. Der Iran hat um ein Treffen gebeten, schrieb er auf Truth Social. Weitere Angaben machte Trump nicht. Später sagte er im Weißen Haus, sein Team sei bereits abgereist oder sei im Begriff, das zu tun. Das Treffen in Doha wird vielleicht wichtig sein, vielleicht auch nicht. Zuvor hatte Iran noch Berichte über einen möglichen weiteren Verhandlungstermin mit den USA zurückgewiesen.
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2: Mit KI-Support. Erstmal ist es oft trocken, dazu ein Mix aus ein paar Wolken und klareren Abschnitten. Nur im Südosten ziehen noch teils kräftige Gewitter durch, die später nachlassen. Aktuell liegen die Temperaturen bei 20 bis 10 Grad. Tagsüber bleibt's in vielen Ecken trocken und nur locker bewölkt. Im Südosten kann's aber nochmal krachen. Dazu maximal um 31 Grad.
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1: Im Studio ist Alina Wolf. Die Wissenschaftsminister der Länder fordern von der Bundesregierung eine rasche Umsetzung der angekündigten BAföG-Reform. Wir erwarten jetzt von der Bundesregierung, dass diese BAföG-Reform auf den Weg gebracht wird. Es ist allerhöchste Zeit, sagte die Wissenschaftsministerin von Mecklenburg-Vorpommern, Bettina Martin, SPD. Die schwarz-rote Koalition hatte eine Erhöhung der Studienförderung in mehreren Schritten, beginnend mit dem kommenden Wintersemester, vereinbart. Das BAföG soll zudem modernisiert werden. Drei Menschen wurden Berichten zufolge bei einer Explosion am Eingang eines Wohngebäudes in Monaco verletzt. Kurz vor dem Vorfall soll eine Person beobachtet worden sein, die einen Rucksack abstellte und anschließend floh, wie der Sender BFM TV unter Berufung auf die monakische Sicherheitsbehörde sowie die Zeitung Monaco Matin berichtete. Das betroffene Gebäude befindet sich in einer Straße an der Grenze zu Frankreich. Der Verdächtige soll zu Fuß in Richtung der französischen Stadt Beausoleil gelaufen sein. Mit Werbung für Fast-Fashion-Plattformen wie Shein, Temu und AliExpress soll in Frankreich bald Schluss sein. Der Senat stimmte für ein entsprechendes Gesetz, das Ultra-Fast-Fashion ausbremsen will. Konkret sieht das Gesetz ein Werbeverbot zum Jahreswechsel vor. Auch Influencer sollen keine Werbung mehr machen dürfen. Die Maßnahme richtet sich gegen Firmen, die besonders viele Produkte auf den Markt bringen, die so wenig kosten, dass Verbraucher kaum einen Anreiz haben, abgenutzte Ware zu reparieren. Vertreter der USA und Irans werden sich nach Angaben von US-Präsident Donald Trump an diesem Dienstag in Katars Hauptstadt Doha treffen. Der Iran hat um ein Treffen gebeten, schrieb er auf Truth Social. Weitere Angaben machte Trump nicht. Später sagte er im Weißen Haus, sein Team sei bereits abgereist oder sei im Begriff, das zu tun. Das Treffen in Doha wird vielleicht wichtig sein, vielleicht auch nicht. Zuvor hatte Iran noch Berichte über einen möglichen weiteren Verhandlungstermin mit den USA zurückgewiesen.
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2: Mit KI-Support. Erstmal ist es oft trocken, dazu ein Mix aus ein paar Wolken und klareren Abschnitten. Nur im Südosten ziehen noch teils kräftige Gewitter durch, die später nachlassen. Aktuell liegen die Temperaturen bei 20 bis 10 Grad. Tagsüber bleibt es in vielen Ecken trocken und nur locker bewölkt. Im Südosten kann es aber nochmal krachen. Dazu maximal um 31 Grad.
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1: Im Studio ist Alina Wolf. Die Wissenschaftsminister der Länder fordern von der Bundesregierung eine rasche Umsetzung der angekündigten BAföG-Reform. Wir erwarten jetzt von der Bundesregierung, dass diese BAföG-Reform auf den Weg gebracht wird. Es ist allerhöchste Zeit, sagte die Wissenschaftsministerin von Mecklenburg-Vorpommern, Bettina Martin, SPD. Die schwarz-rote Koalition hatte eine Erhöhung der Studienförderung in mehreren Schritten, beginnend mit dem kommenden Wintersemester, vereinbart. Das BAföG soll zudem modernisiert werden. Drei Menschen wurden Berichten zufolge bei einer Explosion am Eingang eines Wohngebäudes in Monaco verletzt. Kurz vor dem Vorfall soll eine Person beobachtet worden sein, die einen Rucksack abstellte und anschließend floh, wie der Sender BFM TV unter Berufung auf die monakische Sicherheitsbehörde sowie die Zeitung Monaco Matin berichtete. Das betroffene Gebäude befindet sich in einer Straße an der Grenze zu Frankreich. Der Verdächtige soll zu Fuß in Richtung der französischen Stadt Beausoleil gelaufen sein. Mit Werbung für Fast-Fashion-Plattformen wie Shein, Temu und AliExpress soll in Frankreich bald Schluss sein. Der Senat stimmte für ein entsprechendes Gesetz, das Ultra-Fast-Fashion ausbremsen will. Konkret sieht das Gesetz ein Werbeverbot zum Jahreswechsel vor. Auch Influencer sollen keine Werbung mehr machen dürfen. Die Maßnahme richtet sich gegen Firmen, die besonders viele Produkte auf den Markt bringen, die so wenig kosten, dass Verbraucher kaum einen Anreiz haben, abgenutzte Ware zu reparieren. Vertreter der USA und Irans werden sich nach Angaben von US-Präsident Donald Trump an diesem Dienstag in Katars Hauptstadt Doha treffen. Der Iran hat um ein Treffen gebeten, schrieb er auf Truth Social. Weitere Angaben machte Trump nicht. Später sagte er im Weißen Haus, sein Team sei bereits abgereist oder sei im Begriff, das zu tun. Das Treffen in Doha wird vielleicht wichtig sein, vielleicht auch nicht. Zuvor hatte Iran noch Berichte über einen möglichen weiteren Verhandlungstermin mit den USA zurückgewiesen.
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2: Mit KI-Support. Erstmal ist es oft trocken, dazu ein Mix aus ein paar Wolken und klareren Abschnitten. Nur im Südosten ziehen noch teils kräftige Gewitter durch, die später nachlassen. Aktuell liegen die Temperaturen bei 20 bis 10 Grad. Tagsüber bleibt es in vielen Ecken trocken und nur locker bewölkt. Im Südosten kann es aber nochmal krachen. Dazu maximal um 31 Grad.
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1: Im Studio ist Alina Wolf. Die Wissenschaftsminister der Länder fordern von der Bundesregierung eine rasche Umsetzung der angekündigten BAföG-Reform. Wir erwarten jetzt von der Bundesregierung, dass diese BAföG-Reform auf den Weg gebracht wird. Es ist allerhöchste Zeit, sagte die Wissenschaftsministerin von Mecklenburg-Vorpommern, Bettina Martin, SPD. Die schwarz-rote Koalition hatte eine Erhöhung der Studienförderung in mehreren Schritten, beginnend mit dem kommenden Wintersemester, vereinbart. Das BAföG soll zudem modernisiert werden. 3 Menschen wurden Berichten zufolge bei einer Explosion am Eingang eines Wohngebäudes in Monaco verletzt. Kurz vor dem Vorfall soll eine Person beobachtet worden sein, die einen Rucksack abstellte und anschließend floh, wie der Sender BFM TV unter Berufung auf die monakische Sicherheitsbehörde sowie die Zeitung Monaco Matin berichtete. Das betroffene Gebäude befindet sich in einer Straße an der Grenze zu Frankreich. Der Verdächtige soll zu Fuß in Richtung der französischen Stadt Beausoleil gelaufen sein. Mit Werbung für Fast-Fashion-Plattformen wie Shein, Temu und AliExpress soll in Frankreich bald Schluss sein. Der Senat stimmte für ein entsprechendes Gesetz, das Ultra-Fast-Fashion ausbremsen will. Konkret sieht das Gesetz ein Werbeverbot zum Jahreswechsel vor. Auch Influencer sollen keine Werbung mehr machen dürfen. Die Maßnahme richtet sich gegen Firmen, die besonders viele Produkte auf den Markt bringen, die so wenig kosten, dass Verbraucher kaum einen Anreiz haben, abgenutzte Ware zu reparieren. Vertreter der USA und Irans werden sich nach Angaben von US-Präsident Donald Trump an diesem Dienstag in Katars Hauptstadt Doha treffen. Der Iran hat um ein Treffen gebeten, schrieb er auf Truth Social. Weitere Angaben machte Trump nicht. Später sagte er im Weißen Haus, sein Team sei bereits abgereist oder sei im Begriff, das zu tun. Das Treffen in Doha wird vielleicht wichtig sein, vielleicht auch nicht. Zuvor hatte Iran noch Berichte über einen möglichen weiteren Verhandlungstermin mit den USA zurückgewiesen.
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2: Mit KI-Support. Erstmal ist es oft trocken, dazu ein Mix aus ein paar Wolken und klareren Abschnitten. Nur im Südosten ziehen noch teils kräftige Gewitter durch, die später nachlassen. Aktuell liegen die Temperaturen bei 20 bis 10 Grad. Tagsüber bleibt es in vielen Ecken trocken und nur locker bewölkt. Im Südosten kann es aber nochmal krachen. Dazu maximal um 31 Grad.
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1: Im Studio Imme Kasten. Enttäuschend, dramatisch, fassungslos. Das sind nur ein paar Reaktionen auf das frühe Aus der deutschen Nationalmannschaft bei der Fußball-WM. Und Fabian Hoffmann, jetzt geht's natürlich um die Aufarbeitung, oder?
2: Ja, und nach dem 16-Finalaus gegen Paraguay wird Bundestrainer Nagelsmann jetzt logischerweise im Fokus stehen. Er hat einen Rücktritt erstmal ausgeschlossen und auch DFB-Sportdirektor Völler hat ihm den Rücken gestärkt. Ob Nagelsmann aber noch genug Argumente hat, sei es sportlich oder etwa auch kommunikativ, fraglich. Übrigens, während die DFB-Elf auch von Bundeskanzler Merz getröstet wird, herrscht in Paraguay nicht nur Partystimmung, da ist heute sogar spontan nationaler Feiertag. Staatspräsident Peña schreibt in Großbuchstaben bei X, Paraguay gibt niemals auf. Feiertag, verdammt nochmal.
1: Der Schock sitzt weiter tief nach den tödlichen Schüssen in Stade. Bundespräsident Steinmeier zeigte sich tief erschüttert über das Ausmaß der Gewalt in einem Raum, der Schutz geben soll. Ein 45-Jähriger soll gestern in einer Jugendhilfeeinrichtung 6 Mitarbeiter von Jugendhilfe und Jugendamt erschossen haben. Auslöser war wohl ein Sorgerechtsstreit. Niedersachsens Innenministerin Daniela Behrens.
3: Ich bin mir sicher, dass diese schreckliche Tat Stade lange beschäftigen wird und sie wird auch Spuren hinterlassen. Nicht nur bei denen, die betroffen sind oder einen geliebten Menschen verloren haben.
1: Rechtsextremismus bleibt in Deutschland die größte Gefahr für die Demokratie. Das zeigt der neue Verfassungsschutzbericht. Im vergangenen Jahr wurden knapp 60.000 extremistisch motivierte Straftaten insgesamt gezählt. Rund 2/3 kamen dabei von rechts. Aber auch die Bedrohung durch Spionage, Sabotage und Co. durch ausländische Nachrichtendienste bleibt hoch. Bundesinnenminister Alexander Dobrindt sagt:
4: Deutschland steht unter Druck. Die Gegner unserer freiheitlich-demokratischen Grundordnung, sie kommen von außen und von innen. Sie agieren analog und digital. Sie handeln sichtbar und verborgen. Wir stehen im Fadenkreis hybrider Bedrohungen.
1: Der Tankrabatt läuft heute aus. Ab Mitternacht gilt die umstrittene Entlastung nicht mehr. Der große Preissprung kommt wohl aber erst morgen Mittag. Einen Ersatz für den Tankrabatt gibt es bislang noch nicht. Nur die 12-Uhr-Regel für Preiserhöhungen an den Tankstellen gilt weiter.
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5: Mit KI-Support. Wolkig ist es gerade an vielen Ecken und ab und zu kann auch mal ein Schauer oder ein Gewitter runterkommen. Am ehesten im Westen und rüber Richtung Lausitz. Später gibt's dann mehr Wolken, zwischendurch aber auch Sonne und die Höchstwerte liegen meist bei 25 bis 30 Grad. Morgen zieht das Gewitterzeug nach Osten ab, danach wird's freundlicher bei maximal bis 28 Grad.
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1: Im Studio ist Alina Wolf. Die EU erhöht ihre Zölle auf Stahl und verringert die zollfrei zu importierende Menge pro Jahr auf insgesamt 18,3 Millionen Tonnen. Wichtige Handelspartner wie die Türkei, Indien und Südkorea sollen nach Angaben der EU-Kommission vom Dienstag aber mehr Stahl zollfrei in die EU importieren können als Länder, mit denen die EU kein Freihandelsabkommen hat, etwa China. Über die zollfreie Menge hinaus wurde bislang ein Aufschlag von 25% fällig, jetzt sind es 50%. Die erweiterten Zölle greifen ab Mittwoch. Durch die schweren Erdbeben sind in Venezuela vermutlich mehr als 58.000 Gebäude beschädigt oder zerstört worden. Das ergab eine Auswertung von Satellitendaten, die von der US-Raumfahrtbehörde NASA veröffentlicht wurde. Die Wissenschaftler Corey Scher und Jamin van den Hoek erklärten, es handele sich um eine vorläufige Einschätzung. Die Zahl sei nicht vor Ort überprüft worden. Der Präsident der venezolanischen Nationalversammlung, Jorge Rodriguez, hatte am Montag mitgeteilt, dass 855 Gebäude zerstört worden seien. Deutschland und die Niederlande stellen eine Woche vor dem NATO-Gipfel ein neues Hauptquartier für eine verstärkte Abschreckung an der NATO-Ostflanke. Das deutsch-niederländische Korps übernahm mit seinem Stab die Führung über Landstreitkräfte des Bündnisses, die Estland und Lettland gegen Bedrohungen oder einen Angriff verteidigen sollen. Dies zeigt, wir sind bereit, größere Verantwortung für Europas Sicherheit zu übernehmen, sagte Verteidigungsminister Boris Pistorius, SPD, bei der Kommandoübergabe in der Grenzstadt Valga. Mehr als 300 Unternehmen der Getränkewirtschaft in Deutschland haben sich in einem gemeinsamen offenen Brief gegen eine von der Regierung geplante Zuckersteuer ausgesprochen. Sie warnen darin vor der zusätzlichen Belastung für Unternehmen und für Verbraucher und argumentieren, für die Wirksamkeit einer solchen Steuer fehlten die Belege. Auch hätte die Branche auf Eigeninitiative den Zuckergehalt gesenkt, hieß es. Den offenen Brief unterzeichneten Fruchtsafthersteller, Brauereien und Mineralbrunnen. Angesichts steigender Temperaturen werden in Deutschland anteilig mehr Neubauten mit Kühlungsanlagen ausgestattet. Bei Wohngebäuden hat sich der Anteil binnen 10 Jahren von 1,9 auf 4,3% verdoppelt, wie das Statistische Bundesamt berichtet. Höher ist der Anteil bei Bürogebäuden. 37,8% der 2025 fertiggestellten Gebäude hatten Kühlungsanlagen. Auch in Gesundheitseinrichtungen werden zunehmend moderne Anlagen eingebaut, 43,4%. Bei Schulen bleibt der Anteil stabil, 33,9%.
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2: Heute bleibt das Wetter unbeständig und teils unwetterartig. Zunächst ziehen im Osten und Nordwesten Schauer und Gewitter durch, später entwickeln sich auch in der Mitte und im Süden kräftige Gewitter. Dabei drohen heftiger Starkregen, Hagel und Sturmböen. Lokal besteht Unwettergefahr. Mit 25 bis 32 Grad bleibt es vor allem im Südwesten noch sommerlich warm. Auch der Mittwoch startet vor allem vom Alpenrand bis in den Osten mit teils heftigen Gewittern und Starkregen, örtlich weiterhin mit Unwettergefahr. Im Tagesverlauf zieht die Wetterlage nach Osten ab, von Westen her lockert es zunehmend auf. Die Temperaturen gehen etwas zurück und erreichen meist 20 bis 28 Grad.
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1: Im Studio ist Alina Wolf. Die EU erhöht ihre Zölle auf Stahl und verringert die zollfrei zu importierende Menge pro Jahr auf insgesamt 18,3 Millionen Tonnen. Wichtige Handelspartner wie die Türkei, Indien und Südkorea sollen nach Angaben der EU-Kommission vom Dienstag aber mehr Stahl zollfrei in die EU importieren können als Länder, mit denen die EU kein Freihandelsabkommen hat, etwa China. Über die zollfreie Menge hinaus wurde bislang ein Aufschlag von 25% fällig, jetzt sind es 50%. Die erweiterten Zölle greifen ab Mittwoch. Durch die schweren Erdbeben sind in Venezuela vermutlich mehr als 58.000 Gebäude beschädigt oder zerstört worden. Das ergab eine Auswertung von Satellitendaten, die von der US-Raumfahrtbehörde NASA veröffentlicht wurde. Die Wissenschaftler Corey Scher und Jamin van den Hoek erklärten, es handele sich um eine vorläufige Einschätzung. Die Zahl sei nicht vor Ort überprüft worden. Der Präsident der venezolanischen Nationalversammlung, Jorge Rodriguez, hatte am Montag mitgeteilt, dass 855 Gebäude zerstört worden seien. Deutschland und die Niederlande stellen eine Woche vor dem NATO-Gipfel ein neues Hauptquartier für eine verstärkte Abschreckung an der NATO-Ostflanke. Das deutsch-niederländische Korps übernahm mit seinem Stab die Führung über Landstreitkräfte des Bündnisses, die Estland und Lettland gegen Bedrohungen oder einen Angriff verteidigen sollen. Dies zeigt, wir sind bereit, größere Verantwortung für Europas Sicherheit zu übernehmen, sagte Verteidigungsminister Boris Pistorius, SPD, bei der Kommandoübergabe in der Grenzstadt Valga. Mehr als 300 Unternehmen der Getränkewirtschaft in Deutschland haben sich in einem gemeinsamen offenen Brief gegen eine von der Regierung geplante Zuckersteuer ausgesprochen. Sie warnen darin vor der zusätzlichen Belastung für Unternehmen und für Verbraucher und argumentieren, für die Wirksamkeit einer solchen Steuer fehlten die Belege. Auch hätte die Branche auf Eigeninitiative den Zuckergehalt gesenkt, hieß es. Den offenen Brief unterzeichneten Fruchtsafthersteller, Brauereien und Mineralbrunnen. Angesichts steigender Temperaturen werden in Deutschland anteilig mehr Neubauten mit Kühlungsanlagen ausgestattet. Bei Wohngebäuden hat sich der Anteil binnen 10 Jahren von 1,9 auf 4,3% verdoppelt, wie das Statistische Bundesamt berichtet. Höher ist der Anteil bei Bürogebäuden. 37,8% der 2025 fertiggestellten Gebäude hatten Kühlungsanlagen. Auch in Gesundheitseinrichtungen werden zunehmend moderne Anlagen eingebaut, 43,4%. Bei Schulen bleibt der Anteil stabil, 33,9%.
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2: Heute bleibt das Wetter unbeständig und teils unwetterartig. Zunächst ziehen im Osten und Nordwesten Schauer und Gewitter durch, später entwickeln sich auch in der Mitte und im Süden kräftige Gewitter. Dabei drohen heftiger Starkregen, Hagel und Sturmböen. Lokal besteht Unwettergefahr. Mit 25 bis 32 Grad bleibt es vor allem im Südwesten noch sommerlich warm. Auch der Mittwoch startet vor allem vom Alpenrand bis in den Osten mit teils heftigen Gewittern und Starkregen, örtlich weiterhin mit Unwettergefahr. Im Tagesverlauf zieht die Wetterlage nach Osten ab, von Westen her lockert es zunehmend auf. Die Temperaturen gehen etwas zurück und erreichen meist 20 bis 28 Grad.
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1: Im Studio ist Alina Wolf. Die EU erhöht ihre Zölle auf Stahl und verringert die zollfrei zu importierende Menge pro Jahr auf insgesamt 18,3 Millionen Tonnen. Wichtige Handelspartner wie die Türkei, Indien und Südkorea sollen nach Angaben der EU-Kommission vom Dienstag aber mehr Stahl zollfrei in die EU importieren können als Länder, mit denen die EU kein Freihandelsabkommen hat, etwa China. Über die zollfreie Menge hinaus wurde bislang ein Aufschlag von 25% fällig, jetzt sind es 50%. Die erweiterten Zölle greifen ab Mittwoch. Durch die schweren Erdbeben sind in Venezuela vermutlich mehr als 58.000 Gebäude beschädigt oder zerstört worden. Das ergab eine Auswertung von Satellitendaten, die von der US-Raumfahrtbehörde NASA veröffentlicht wurde. Die Wissenschaftler Corey Scher und Jamin van den Hoek erklärten, es handele sich um eine vorläufige Einschätzung. Die Zahl sei nicht vor Ort überprüft worden. Der Präsident der venezolanischen Nationalversammlung, Jorge Rodriguez, hatte am Montag mitgeteilt, dass 855 Gebäude zerstört worden seien. Deutschland und die Niederlande stellen eine Woche vor dem NATO-Gipfel ein neues Hauptquartier für eine verstärkte Abschreckung an der NATO-Ostflanke. Das deutsch-niederländische Korps übernahm mit seinem Stab die Führung über Landstreitkräfte des Bündnisses, die Estland und Lettland gegen Bedrohungen oder einen Angriff verteidigen sollen. Dies zeigt, wir sind bereit, größere Verantwortung für Europas Sicherheit zu übernehmen, sagte Verteidigungsminister Boris Pistorius, SPD, bei der Kommandoübergabe in der Grenzstadt Valga. Mehr als 300 Unternehmen der Getränkewirtschaft in Deutschland haben sich in einem gemeinsamen offenen Brief gegen eine von der Regierung geplante Zuckersteuer ausgesprochen. Sie warnen darin vor der zusätzlichen Belastung für Unternehmen und für Verbraucher und argumentieren, für die Wirksamkeit einer solchen Steuer fehlten die Belege. Auch hätte die Branche auf Eigeninitiative den Zuckergehalt gesenkt, hieß es. Den offenen Brief unterzeichneten Fruchtsafthersteller, Brauereien und Mineralbrunnen. Angesichts steigender Temperaturen werden in Deutschland anteilig mehr Neubauten mit Kühlungsanlagen ausgestattet. Bei Wohngebäuden hat sich der Anteil binnen 10 Jahren von 1,9 auf 4,3% verdoppelt, wie das Statistische Bundesamt berichtet. Höher ist der Anteil bei Bürogebäuden. 37,8% der 2025 fertiggestellten Gebäude hatten Kühlungsanlagen. Auch in Gesundheitseinrichtungen werden zunehmend moderne Anlagen eingebaut, 43,4%. Bei Schulen bleibt der Anteil stabil, 33,9%.
0: Popradio Ostfriesland, das waren die Nachrichten. Und jetzt das Wetter bei uns.
2: Heute bleibt das Wetter unbeständig und teils unwetterartig. Zunächst ziehen im Osten und Nordwesten Schauer und Gewitter durch, später entwickeln sich auch in der Mitte und im Süden kräftige Gewitter. Dabei drohen heftiger Starkregen, Hagel und Sturmböen. Lokal besteht Unwettergefahr. Mit 25 bis 32 Grad bleibt es vor allem im Südwesten noch sommerlich warm. Auch der Mittwoch startet vor allem vom Alpenrand bis in den Osten mit teils heftigen Gewittern und Starkregen, örtlich weiterhin mit Unwettergefahr. Im Tagesverlauf zieht die Wetterlage nach Osten ab, von Westen her lockert es zunehmend auf. Die Temperaturen gehen etwas zurück und erreichen meist 20 bis 28 Grad.
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0: Und damit hallo und herzlich willkommen zu eurem Top 20 Countdown mit Ted und Felix. Letzterer bin ich und Ted kommt gleich. In den nächsten zwei Stunden werfen wir wieder einen Blick auf die Verkaufscharts verschiedener deutscher Internetportale. Wir hören Neuzugänge in der ersten und die Top 20 in der zweiten Stunde. Und außerdem hören wir wie immer auch aktuelle Hits aus den Charts aus England und aus Amerika. Und wer ist heute so alles dabei? Das verrät uns Ted.
1: Hallo, heute hören wir unter anderem Neutitel von Annette Louisan, Felix Jähn und You Not Us. Aktuelle Hits von Mark Medlock, Sexboy Billy und Barry Tunes. Und natürlich unsere Nummer 1.
0: Tja, aber bevor es so richtig losgeht, noch rasch einen Blick zurück auf die drei bestplatzierten Titel der deutschen Download-Charts aus der vergangenen Woche.
2: Number 3.
0: Und dass diese ehemalige Nummer 1 gefallen, von der 2 auf die Nummer 3. Ügel, Email, Angel und Alternative und der Hit Moving to the Sun.
2: Number 2. So we say hey.
0: Und diese kräftige stiegen von der 37 auf die Nummer 2. Andrea Bocelli, David Guetta, EJ und Megan Thee Stallion und DNA, More Than A Game.
2: Number 1.
0: Und diese war zum zweiten Mal die Nummer 1 in den deutschen Download-Charts vor genau 7 Tagen. Shakira und der Burna Boy und Die Die.
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0: Der erste neue Hit diese Woche in den deutschen Downloadcharts. Eingestiegen auf der 39, das waren You Not Us und Daddy DJ und Flipside.
1: Flipside ist die erste Single-Veröffentlichung des DJ-Duos You Not Us in diesem Jahr. Hierfür hat er sich mit Daddy DJ zusammengetan. Das ist ein DJ-Trio aus Frankreich. Daddy DJ hatte bereits 2001 seine ersten beiden Hits in den deutschen Charts. Der erste Hit, Daddy DJ, erreichte die 7 und der zweite, Over You, die 79. You Not Us featuring Daddy DJ, Flipside.
0: Tja, dies hier der erste neue Hit diese Woche aus den Single Charts aus England und zwar eingestiegen auf der 95. Hier ist Sexboy Billy und der Puerto Rico Song.

Da kann ich ein bisschen reinlabern, gell? Das mache ich auch, gell? Wo ist denn die Mausi? Da ist die Mausi. Da haben wir die Mausi. Ein paar große Absteiger aus den Single Charts aus England, zum Beispiel gestiegen von der 81 auf die 68. Das war Cameron Whitcomb und der Hit heißt Kingdom of Fear. Und dies hier steigt auch in England und zwar von der 62 auf die 43. Hier ist Ella Langley und der Hit heißt

0: Auch das sehr neue Hit diese Woche in den deutschen Downloadcharts, und zwar eingestiegen auf Platz Nummer 38. Das war Sienna Spyro und Material Lover.
1: Material Lover ist die zweite Single-Veröffentlichung der Engländerin Sienna Spyro in diesem Jahr. Der Titel stammt aus dem Soundtrack-Album zum Spielfilm Der Teufel trägt Prada 2. Das zugehörige Video soll die Atmosphäre des Films wiedergeben. Anders als Lady Gaga hat Sienna aber keinen Auftritt im Film. Sienna Spyro, Material Lover.
0: Und die Sierra Re-Entry diese Woche in der Single-Parade in Großbritannien. Ein Titel, der vor fast 31 Jahren seine Peak-Position erreichte. Das war im November des Jahres 1995. Der Titel erreichte damals die Nummer 2. Diese Woche zum 22. Mal ein Re-Entry, und zwar eingestiegen auf der 33. Hier sind Oasis, und die erste Hit, der heißt Wonderwall.

0: Das war ein Neuzugang auf der Nummer 35 diese Woche in den deutschen Download-Charts. Das waren die Editors und das war The Rush.
1: The Rush ist die erste Single-Auskopplung aus dem angekündigten 8. Studioalbum Surface, Echo and Sound der britischen Band The Editors. Die Band beschreibt den Song als eine imaginäre Barszene, in der zwei Menschen bei einem Drink über das Leben sprechen und gemeinsam auf dessen Höhen und Tiefen zurückblicken. Im Mittelpunkt steht dabei das Thema Nähe und Geborgenheit. Editors, The Rush.

Aufsteiger aus den Single Charts aus England und zwar gestiegen von der 44 auf die 25. Das waren Calvin Harris und Clementine Douglas und Blessings. Und gestiegen von der 26 auf die 18. Hier ist Stella Lefty und Boston. 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
1: Annette Louisana ist zurück in den deutschen Download-Charts, diese Woche eingestiegen auf der 33 und sie hat ein Herz mit Gebrauchsspuren.
2: Herz mit Gebrauchsspuren ist die zweite Single-Veröffentlichung von Annette Louisana in diesem Jahr. Beide Titel stammen aus ihrem 11. Studioalbum Sehnsucht. Sie sagt, auf ihrem 11. Studioalbum spüre sie all den Zuständen nach, die uns hoffen und streben lassen. Vor allem aber erzählt es davon, was auf die Sehnsucht folgt, Erfolg und Enttäuschung. Annette Louisana, Herz mit Gebrauchsspuren.
1: Malcolm Todd steigte den Single-Charts in England von der 19 auf die 17 mit dem Hit Earrings.

0: Auch das ist ein Neuzugang diese Woche in den deutschen Download-Charts. Eingestiegen auf der 31, das waren Felix Jähn und Omar Rüttberg und der Hit Siren.
1: Siren ist die zweite Single-Veröffentlichung von Felix Jähn in diesem Jahr. Für die Vocals hat er den schwedischen Sänger und Schauspieler Omar Rüttberg engagiert. Der ist 27 Jahre alt und wurde in Venezuela geboren. Er lebt in Schweden. International bekannt wurde er durch die Rolle des Simon in der Netflix-Serie Young Royals. Felix Jähn und Omar Rüttberg, Siren.
0: Tja, und dieser Titel, der ist inzwischen seit 54 soliden Wochen platziert in der Single-Parade in England. Und diese Woche steigt er von der 4 auf die Nummer 1. Insgesamt zum 14. Mal in der Spitze der Charts in England. Hier sind Sam Fender und Olivia Dean. Und der Hit, der heißt Rain Me In.

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1: Eingestiegen auf der 69 in den Singlecharts in Amerika, das waren BTS und Come Over. Und sie hier, sie hat 13 Neuzugänge in den USA, der Bestplatzierte auf der 3, hier ist Olivia Rodrigo und dies hier ist ein Stupid Song.

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2: Eingestiegen auf der 27 diese Woche in den deutschen Download-Charts. Das waren Chaka Khan und Snoop Dogg und der Hit Boogies in My Soul.
3: Boogies in My Soul ist die zweite Single-Auskopplung aus Chaka Khans angekündigtem 13. Studioalbum Chuckzilla. Es wird ihr erstes Album seit Hello Happiness von 2019. Snoop Dogg sagt über Chaka Khans Album: Es gibt nichts, was du tun kannst, um das jemals zu löschen. Es ist in deinem System, jetzt lass es in deine Seele eindringen. Chaka Khan und Snoop Dogg, Boogies in My Soul.
2: Und bevor wir jetzt gleich zu den 20 größten Download-Hits der Woche kommen, noch als Stück Nummer 1 aus Amerika. Dort diese Woche zum zweiten Mal, hier ist Taylor Swift und I Knew It, I Knew You.

Wir haben diese Woche 3 Neuzugänge unter den ersten 20 in den deutschen Download-Charts, aber die 20 gehört nicht dazu. Die ist gefallen von der 19, das von Kygo, Carlito und Griffin und Save My Love. Und die ist ja diese Woche auf der 19, gefallen von der 18, Vincent Weiss und Kurz für

gefallen von der 17 auf die 18 diese Woche. She's All Music und Because We Jive All Night Long. Auf der 17 von der 39 gestiegen. Sexboy Billy und The Puerto Rico Song. Und hier ist die 16 von der 15 gefallen. Justin Bieber und Nicki Minaj und Beauty. 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

Ray und Where Is My Husband, diese Woche von der 14 auf die 15 gefallen in den deutschen Download-Charts. Auf der 14 von der 12 gefallen Alex Warren und Fever Dream und hier die 13 von der 28 Mark Medlock und Beck, Into the Sun.

Also er steigt von der 28 auf die 13, Mark Medlock und Back into the Sun. Auf der 11 von der 5 gefallen Chemo Sounds und After the Fall. Und hier auf der 12 von der 7 gefallen Harry Styles und American Girls.

In der letzten Woche ein großer Aufsteiger und jetzt gefallen von der 2 auf die Nummer 6. Das waren Andrea Bocelli, David Guetta, EJ und Megan Thee Stallion und DNA. Und auf der 5 von der 4 gefallen Bebe Rexha und Faithless und New Religion.

0: Song.
1: Eine Woche auf der 1 und jetzt wieder gestiegen von der 3 auf die Nummer 2. Das waren Ügel, Email Angel und Alternati und Moving to the Sun. Und unsere Nummer 1?
2: Unsere Nummer 1 ist zum dritten Mal auf der Nummer 1 Position zu finden. Es ist der erste Hit und die erste Nummer 1 für das Duo Shakira und Burna Boy. Hier sind sie mit Die Die.
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0: Zum dritten Mal die Nummer 1 in den deutschen Download-Charts. Das waren Shakira und der Burna Boy und Die Die. Tja, und das war's dann für diesmal. Und bis zum nächsten Mal sagen wir Tschüss.
1: Und Tschüss.
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4: Im Studio ist Alina Wolf. Die EU erhöht ihre Zölle auf Stahl und verringert die zollfrei zu importierende Menge pro Jahr auf insgesamt 18,3 Millionen Tonnen. Wichtige Handelspartner wie die Türkei, Indien und Südkorea sollen nach Angaben der EU-Kommission vom Dienstag aber mehr Stahl zollfrei in die EU importieren können als Länder, mit denen die EU kein Freihandelsabkommen hat, etwa China. Über die zollfreie Menge hinaus wurde bislang ein Aufschlag von 25% fällig, jetzt sind es 50%. Die erweiterten Zölle greifen ab Mittwoch. Durch die schweren Erdbeben sind in Venezuela vermutlich mehr als 58.000 Gebäude beschädigt oder zerstört worden. Das ergab eine Auswertung von Satellitendaten, die von der US-Raumfahrtbehörde NASA veröffentlicht wurde. Die Wissenschaftler Corey Scher und Jamin van den Hoek erklärten, es handele sich um eine vorläufige Einschätzung. Die Zahl sei nicht vor Ort überprüft worden. Der Präsident der venezolanischen Nationalversammlung, Jorge Rodriguez, hatte am Montag mitgeteilt, dass 855 Gebäude zerstört worden seien. Deutschland und die Niederlande stellen eine Woche vor dem NATO-Gipfel ein neues Hauptquartier für eine verstärkte Abschreckung an der NATO-Ostflanke. Das deutsch-niederländische Korps übernahm mit seinem Stab die Führung über Landstreitkräfte des Bündnisses, die Estland und Lettland gegen Bedrohungen oder einen Angriff verteidigen sollen. Dies zeigt, wir sind bereit, größere Verantwortung für Europas Sicherheit zu übernehmen, sagte Verteidigungsminister Boris Pistorius, SPD, bei der Kommandoübergabe in der Grenzstadt Valga. Mehr als 300 Unternehmen der Getränkewirtschaft in Deutschland haben sich in einem gemeinsamen offenen Brief gegen eine von der Regierung geplante Zuckersteuer ausgesprochen. Sie warnen darin vor der zusätzlichen Belastung für Unternehmen und für Verbraucher und argumentieren, für die Wirksamkeit einer solchen Steuer fehlten die Belege. Auch hätte die Branche auf Eigeninitiative den Zuckergehalt gesenkt, hieß es. Den offenen Brief unterzeichneten Fruchtsafthersteller, Brauereien und Mineralbrunnen. Angesichts steigender Temperaturen werden in Deutschland anteilig mehr Neubauten mit Kühlungsanlagen ausgestattet. Bei Wohngebäuden hat sich der Anteil binnen 10 Jahren von 1,9 auf 4,3% verdoppelt, wie das Statistische Bundesamt berichtet. Höher ist der Anteil bei Bürogebäuden. 37,8% der 2025 fertiggestellten Gebäude hatten Kühlungsanlagen. Auch in Gesundheitseinrichtungen werden zunehmend moderne Anlagen eingebaut, 43,4%. Bei Schulen bleibt der Anteil stabil, 33,9%.
3: 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Und jetzt das Wetter bei uns.
5: Heute bleibt das Wetter unbeständig und teils unwetterartig. Zunächst ziehen im Osten und Nordwesten Schauer und Gewitter durch, später entwickeln sich auch in der Mitte und im Süden kräftige Gewitter. Dabei drohen heftiger Starkregen, Hagel und Sturmböen. Lokal besteht Unwettergefahr. Mit 25 bis 32 Grad bleibt es vor allem im Südwesten noch sommerlich warm. Auch der Mittwoch startet vor allem vom Alpenrand bis in den Osten mit teils heftigen Gewittern und Starkregen, örtlich weiterhin mit Unwettergefahr. Im Tagesverlauf zieht die Wetterlage nach Osten ab, von Westen her lockert es zunehmend auf. Die Temperaturen gehen etwas zurück und erreichen meist 20 bis 28 Grad.
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1: Es ist wieder Zeit für Italo Disco is back. Seid mal herzlich willkommen zu einer neuen Ausgabe in eurem Lieblingsradio. Und wir haben heute wieder einige schöne Italo Klassiker hier zum Hören. Fangen wir gleich an, um die Zeit gut zu nutzen. 2 Stunden haben wir ja nur, wollen wir mal so sagen. Allein Cork haben wir mit Do You Want to Stay? Aus dem Jahre 1985 und hinterher haben wir Albert One mit Secrets aus dem Jahre 1986.

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1: Italo-Disco is back auf über 30 Radiostationen zu hören. Auch auf eure, sonst würdet ihr mich ja jetzt gar nicht hören. Aber jede Woche gibt's eine neue Ausgabe. Und sollte mal was dazwischen kommen, Urlaub, Krankheit oder so, da ist immer eine spezielle Ausgabe schon vorbereitet. Also ihr müsst auf keine Ausgabe verzichten. Andrea haben wir aufliegen mit I'm a Lover aus dem Jahr 1985 und Chris Lewis mit The Head of the City aus dem Jahr 1983. Ja, ich hoffe, ihr seid gut bisher durch die Woche gekommen und ja, habt das ein oder andere Schöne in eurem Radio gehört und vielleicht auch schon draußen in der freien Natur gehabt. Ja, ihr könnt ja euer Radio auch unterwegs hören, wo auch immer ihr internetfähig seid, beziehungsweise wo euer Sender auch zu hören ist. Ja, jetzt die angekündigte Musik und natürlich gibt es auch in dieser Woche wieder einen Megamix am Ende dieser Sendung.

0: 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Ja, und natürlich auch werden wieder Platten neu aufgelegt, die in den 80ern schon mal da waren, gibt es auch wieder neu, eine Art Best-of, und dann werden meist noch ein paar Remixe mit hinten dran gegangen, also für alle Italo-Fans gibt es auf jeden Fall noch da das eine oder andere zu kaufen. Bryna ist auch jemand, der in den 80ern das ein oder andere an Musikstück herausgebracht hat, zum Beispiel wie jetzt hier Talking in the Night aus dem Jahre 1986, und hinterher haben wir Carrara mit Welcome to the Sunshine, und ich hoffe, bei euch scheint gerade die Sonne, der Titel aus dem Jahre 1985.
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1: Die erste Stunde ist gleich vorbei, aber wir haben ja noch eine ganze Stunde vor uns. Bis dahin gibt's erstmal David Lyme mit Bye Bye Mi Amor aus dem Jahre 1986. Und wir hören uns gleich wieder in der zweiten Stunde.

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2: Ja, und damit sind wir in der zweiten Stunde dieser heutigen Ausgabe von Italo Disco is back auf deinem Lieblingssender. Digital Emotion haben wir aufliegen mit Get Up Action aus dem Jahre 1983 und wir machen gleich weiter mit Italo Mucke und zwar mit Eugen und dem Titel Living in Your Love aus dem Jahre 1986. Ja, ich habe hier noch einige Titel für euch in dieser zweiten Stunde und natürlich nicht zu vergessen den Italo Made in Spain Mix Teil 15. Den haben wir auch noch aufliegen, also ja, schön dranbleiben hier bei eurem Lieblingssender.

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1: Ich hatte ja vorhin mal ganz kurz vom Label Syx gesprochen, dass es da ja auch verschiedene Reihen gibt. Ja, wenn ich mich noch so dran erinnere, so in den 90ern, da wurden viele solche Sachen verramscht, ja. Da gab es ja auch noch CDs in ganz normalen Discountern. Ja, und da wurde das dann alles so angeboten, ja, für Preise, ja, für die man heute sagen würde, ja, würde ich nochmal nehmen. Mhm. Heutzutage aber werden die Sachen schon etwas besser belegt mit den Preisen, nämlich zumindest wenn man es neu erwirbt, denn es werden einige Reihen auch wieder neu aufgelegt, aber es gibt auch schon längere Reihen, und zwar aus dem Hause Syx, und zwar Syx Italo Disco Collection, und da sind schon einige Reihen herausgekommen. Zum Anfang war es noch so eine Zweier-CD und dann ging es dann doch in eine Dreier-CD über. Gab es aber dann auch schon am Anfang als Vinyl. Heutzutage ist ja Vinyl wieder hoch im Kommen. Und wir hatten natürlich auch da einige Sachen nochmal neu aufgelegt, oder die Reihe wird nochmal umgenannt und dann gibt es halt wieder mal eine Reihe mit Italo-Disco-Musik. Aber wie gesagt, auf Plattenmärkten findet man natürlich auch noch das ein oder andere Original. Wer natürlich eine Originalplatte haben möchte aus den 80ern, wo natürlich dann nur die Maxi, eine Instro und eventuell noch die die Kurzversion drauf war, obwohl es bei manchen Italo-Sachen auch schwierig war. Da gab es nämlich dann nur eine lange Maxi auf der A-Seite und eine lange Instro auf der B-Seite. Ja, auch das gab es in den 80ern. Ja, nun hoffe ich doch, den einen oder anderen wieder ermuntert zu haben, auch mal zu einer Plattenbörse zu gehen. Einfach mal vorbeischauen. Da gibt es viele schöne Schätze, die man auch heute noch erwerben kann. Auch für einen Preis, wo ich mir sage, ja, das kann man schon machen. Jetzt haben wir Fancy aufliegen aus dem Jahre 1985. Meine Güte. Und zwar mit dem Titel Shine Eyes. Ja. Hören wir uns jetzt an in voller Länge.

wieder eure Lieblingsradio hier mit der Sendung Italo Disco is back. Und aufliegen haben wir auch zwei Klassiker aus den 80ern und auch aus der Italo-Welle. Grant Miller mit Cold in Ice aus dem Jahr 1985 und die Italian Boys mit Forever Lovers, auch ein sehr, sehr schöner Titel, hat mir auch damals schon gefallen. Der stammt aus dem Jahre 1987.

0: Wir nähern uns langsam dem Ende dieser heutigen Ausgabe und wir nähern uns dem Italo Made in Spain Mix. Doch zuvor haben wir noch einen schönen Klassiker aus dem Jahre 1986, Joe Yellow, I'm Your Lover, auch ein richtiger Klassiker aus der Italo-Zeit.
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1: Damit haben wir Italo Made in Spain aufliegen, wieder gemixt von Juan Martinez. Und an dieser Stelle bedanke ich mich nochmal fürs Einschalten und fürs Zuhören und wünsche euch jetzt noch viel Spaß mit Italo Made in Spain und natürlich noch viel Spaß auf eurem Lieblingssender. Mein Name ist Mike Carlat und genau in einer Woche hören wir uns wieder bei Italo Disco is back.
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1: Im Studio ist Alina Wolf. Die EU erhöht ihre Zölle auf Stahl und verringert die zollfrei zu importierende Menge pro Jahr auf insgesamt 18,3 Millionen Tonnen. Wichtige Handelspartner wie die Türkei, Indien und Südkorea sollen nach Angaben der EU-Kommission vom Dienstag aber mehr Stahl zollfrei in die EU importieren können als Länder, mit denen die EU kein Freihandelsabkommen hat, etwa China. Über die zollfreie Menge hinaus wurde bislang ein Aufschlag von 25% fällig, jetzt sind es 50%. Die erweiterten Zölle greifen ab Mittwoch. Durch die schweren Erdbeben sind in Venezuela vermutlich mehr als 58.000 Gebäude beschädigt oder zerstört worden. Das ergab eine Auswertung von Satellitendaten, die von der US-Raumfahrtbehörde NASA veröffentlicht wurde. Die Wissenschaftler Corey Scher und Jamin van den Hoek erklärten, es handele sich um eine vorläufige Einschätzung. Die Zahl sei nicht vor Ort überprüft worden. Der Präsident der venezolanischen Nationalversammlung, Jorge Rodriguez, hatte am Montag mitgeteilt, dass 855 Gebäude zerstört worden seien. Deutschland und die Niederlande stellen eine Woche vor dem NATO-Gipfel ein neues Hauptquartier für eine verstärkte Abschreckung an der NATO-Ostflanke. Das deutsch-niederländische Korps übernahm mit seinem Stab die Führung über Landstreitkräfte des Bündnisses, die Estland und Lettland gegen Bedrohungen oder einen Angriff verteidigen sollen. Dies zeigt, wir sind bereit, größere Verantwortung für Europas Sicherheit zu übernehmen, sagte Verteidigungsminister Boris Pistorius, SPD, bei der Kommandoübergabe in der Grenzstadt Valga. Mehr als 300 Unternehmen der Getränkewirtschaft in Deutschland haben sich in einem gemeinsamen offenen Brief gegen eine von der Regierung geplante Zuckersteuer ausgesprochen. Sie warnen darin vor der zusätzlichen Belastung für Unternehmen und für Verbraucher und argumentieren, für die Wirksamkeit einer solchen Steuer fehlten die Belege. Auch hätte die Branche auf Eigeninitiative den Zuckergehalt gesenkt, hieß es. Den offenen Brief unterzeichneten Fruchtsafthersteller, Brauereien und Mineralbrunnen. Angesichts steigender Temperaturen werden in Deutschland anteilig mehr Neubauten mit Kühlungsanlagen ausgestattet. Bei Wohngebäuden hat sich der Anteil binnen 10 Jahren von 1,9 auf 4,3% verdoppelt, wie das Statistische Bundesamt berichtet. Höher ist der Anteil bei Bürogebäuden. 37,8% der 2025 fertiggestellten Gebäude hatten Kühlungsanlagen. Auch in Gesundheitseinrichtungen werden zunehmend moderne Anlagen eingebaut, 43,4%. Bei Schulen bleibt der Anteil stabil, 33,9%.
0: 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Und jetzt das Wetter bei uns.
2: Heute bleibt das Wetter unbeständig und teils unwetterartig. Zunächst ziehen im Osten und Nordwesten Schauer und Gewitter durch, später entwickeln sich auch in der Mitte und im Süden kräftige Gewitter. Dabei drohen heftiger Starkregen, Hagel und Sturmböen. Lokal besteht Unwettergefahr. Mit 25 bis 32 Grad bleibt es vor allem im Südwesten noch sommerlich warm. Auch der Mittwoch startet vor allem vom Alpenrand bis in den Osten mit teils heftigen Gewittern und Starkregen, örtlich weiterhin mit Unwettergefahr. Im Tagesverlauf zieht die Wetterlage nach Osten ab, von Westen her lockert es zunehmend auf. Die Temperaturen gehen etwas zurück und erreichen meist 20 bis 28 Grad.
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1: Im Studio Holger Dilk. Rechtsextremismus bleibt in Deutschland die größte Gefahr für unsere Demokratie. Das zeigt der neue Verfassungsschutzbericht. Vergangenes Jahr wurden knapp 60.000 extremistisch motivierte Straftaten gezählt. Rund zwei Drittel kamen dabei von rechts. Auch die Bedrohung durch Spionage, Sabotage und Co. durch ausländische Nachrichtendienste bleibt hoch. Bundesinnenminister Alexander Dobrindt.
2: Deutschland steht unter Druck. Die Gegner unserer freiheitlich-demokratischen Grundordnung, sie kommen von außen und von innen. Sie agieren analog und digital. Sie handeln sichtbar und verborgen. Wir stehen im Fadenkreis hybrider Bedrohungen.
1: Die Inflation schwächt sich weiter ab. Laut Statistischem Bundesamt liegt die Teuerungsrate im Juni voraussichtlich bei 2,3%, nach 2,6% im Mai und 2,9% im April. Hauptgrund für den Rückgang sind die gesunkenen Ölpreise. US-Präsident Trump hat vor dem obersten Gericht der USA die nächste Schlappe kassiert. Nach Trumps Willen sollten Kinder, die in den USA geboren werden, nicht mehr automatisch die US-Staatsbürgerschaft bekommen. Geht so nicht, sagen die Richter, genau wie zuvor bei den meisten von Trumps Zöllen. Frankreich will der Welle an Wegwerfmode den Kampf ansagen. Das Parlament hat ein Werbeverbot für Fast Fashion beschlossen. Außerdem soll es Strafzahlungen geben, wenn Marken ihre Klamotten so billig anbieten, dass sich eine Reparatur nicht lohnt. Bedenken gibt es noch, ob das Ganze mit EU-Recht vereinbar ist. Katerstimmung in Fußball-Deutschland und nach dem frühen und enttäuschenden WM-Aus nimmt die Trainerdiskussion Fahrt auf. Julian Nagelsmann schließt einen Rücktritt bisher aus. Und was sagt der DFB, Jana Klonikowski?
3: Tja, da will sich noch Zeit lassen. DFB-Präsident Bernd Neuendorf kündigt in einem schriftlichen Statement eine umfassende Analyse in den nächsten Tagen an. Er spricht auch von einem Tiefschlag, nachdem man nicht zur Tagesordnung übergehen kann. Als möglicher Nagelsmann-Nachfolger wird ja immer wieder Jürgen Klopp genannt. Der hält sich da aber erstmal noch bedeckt. Die Heimreise tritt das DFB-Team übrigens nicht gemeinsam, sondern in kleineren Gruppen an.
0: 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Und jetzt das Wetter bei uns.
4: Mit KI-Support. Sonne und Wolken wechseln sich heute Abend ab und ab und zu kommt auch mal ein Schauer runter. Dazu sind vereinzelt kräftige Gewitter möglich, vor allem Richtung Lausitz. In der Nacht wird's weiter wechselhaft mit mehr Schauern und Gewittern. Später liegen die Tiefstwerte zwischen 19 und 12 Grad. Morgen dann wieder Sonne und Wolken, erst noch öfter nass, später lockert's auf. Maximal werden's bis zu 28 Grad.
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5: Einen wunderschönen guten Abend hier live aus dem Sendestudio, natürlich wo denn, hier in Bayern, in Niederbayern, Passau natürlich, und ich bin verantwortlich für diese Sendung heute in Sachen Club Sounds, genau. Ja, was habe ich denn heute für euch mitgenommen? Und zwar Hardstyle. Also heute geht es mal richtig rund in Sachen Club Sounds. Lasst euch überraschen, was ich an Titeln mitgenommen habe. Ja, ich bin natürlich für diese Sendung heute hier verantwortlich. Dann schauen wir mal, was ich für euch ausgesucht habe. Denn Titel nennt sich Spirit of Forms von Akaela. Und danach nennt sich der Titel Eight, und der ist von Asterix. Und natürlich möchte ich die Hörerinnen und Hörer erstmal begrüßen. Hallihallo!

Ja, das war der Titel Cut to B von Buddy. Nun habe ich für euch dabei Place to P von Crazy Maniacs und danach nennt sich der Song Get You Memo von DJ Tear.

Ja, das war Equal Series mit dem Titel Aureal Reality. Nun habe ich für euch was Nova dabei mit dem Song Devotion und danach nennt sich der Titel My Power und der ist von Quotec.

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1: Im Studio Holger Dilk. Rechtsextremismus bleibt in Deutschland die größte Gefahr für unsere Demokratie. Das zeigt der neue Verfassungsschutzbericht. Vergangenes Jahr wurden knapp 60.000 extremistisch motivierte Straftaten gezählt. Rund zwei Drittel kamen dabei von rechts. Auch die Bedrohung durch Spionage, Sabotage und Co. durch ausländische Nachrichtendienste bleibt hoch. Bundesinnenminister Alexander Dobrindt.
2: Deutschland steht unter Druck. Die Gegner unserer freiheitlich-demokratischen Grundordnung, sie kommen von außen und von innen. Sie agieren analog und digital. Sie handeln sichtbar und verborgen. Wir stehen im Fadenkreis hybrider Bedrohungen.
1: Die Inflation schwächt sich weiter ab. Laut Statistischem Bundesamt liegt die Teuerungsrate im Juni voraussichtlich bei 2,3%, nach 2,6% im Mai und 2,9% im April. Hauptgrund für den Rückgang sind die gesunkenen Ölpreise. US-Präsident Trump hat vor dem obersten Gericht der USA die nächste Schlappe kassiert. Nach Trumps Willen sollten Kinder, die in den USA geboren werden, nicht mehr automatisch die US-Staatsbürgerschaft bekommen. Geht so nicht, sagen die Richter, genau wie zuvor bei den meisten von Trumps Zöllen. Frankreich will der Welle an Wegwerfmode den Kampf ansagen. Das Parlament hat ein Werbeverbot für Fast Fashion beschlossen. Außerdem soll es Strafzahlungen geben, wenn Marken ihre Klamotten so billig anbieten, dass sich eine Reparatur nicht lohnt. Bedenken gibt es noch, ob das Ganze mit EU-Recht vereinbar ist. Katerstimmung in Fußball-Deutschland und nach dem frühen und enttäuschenden WM-Aus nimmt die Trainerdiskussion Fahrt auf. Julian Nagelsmann schließt einen Rücktritt bisher aus. Und was sagt der DFB, Jana Klonikowski?
3: Tja, da will sich noch Zeit lassen. DFB-Präsident Bernd Neuendorf kündigt in einem schriftlichen Statement eine umfassende Analyse in den nächsten Tagen an. Er spricht auch von einem Tiefschlag, nachdem man nicht zur Tagesordnung übergehen kann. Als möglicher Nagelsmann-Nachfolger wird ja immer wieder Jürgen Klopp genannt. Der hält sich da aber erstmal noch bedeckt. Die Heimreise tritt das DFB-Team übrigens nicht gemeinsam, sondern in kleineren Gruppen an.
0: 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Und jetzt das Wetter bei uns.
4: Mit KI-Support. Sonne und Wolken wechseln sich heute Abend ab und ab und zu kommt auch mal ein Schauer runter. Dazu sind vereinzelt kräftige Gewitter möglich, vor allem Richtung Lausitz. In der Nacht wird's weiter wechselhaft mit mehr Schauern und Gewittern. Später liegen die Tiefstwerte zwischen 19 und 12 Grad. Morgen dann wieder Sonne und Wolken, erst noch öfter nass, später lockert's auf. Maximal werden's bis zu 28 Grad.
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5: Ja, danke schön an die Popradio Ostfriesland Nachrichtenredaktion. Nun geht es hier weiter in Sachen Club Sounds. Ja, nun wird es jetzt ein bisschen härter. Jetzt steigen wir mal in Hardstyle rein. Und zwar mit Dimitri Vegas mit dem Titel Heroin. Und danach habe ich für euch den Song Eat to Eat. Und der ist von Era Hub Wake.

Ja, das war Adoro mit dem Titel Start the Show. Und nun habe ich für euch Nightcraft dabei mit dem Titel Rechepe und Demand. Und anschließend der Titel heißt My Horizon und der ist von Illuminant.

Ja, das war Reactor mit dem Titel Rock It. Nun habe ich für euch Level On dabei mit dem Titel World on the Wide. Und anschließend darauf nennt sich der Titel Wild the Ghost und der ist von Ghost Stories.

Ja, das war Gronos mit dem Titel Dawn of Your Mind. Nun geht es ja schon in den Ende zu in Sachen Club Sounds heute Hardstyle. Ja, bleibt noch dran. Ich habe auf jeden Fall noch zwei Titel mitgenommen. Und zwar, der nennt sich Fall to Flay. Und der ist von Level On. Und danach habe ich für euch den Titel dabei With You. Und der ist von Emrion. Ja, ich sag schon mal, bis Donnerstag um 18 Uhr, wenn es wieder heißt Ronnys Hitkiste. Ich war natürlich für diese Sendung für heute für euch verantwortlich. In diesem Sinne wünsche ich euch noch eine schöne restliche Woche. Tschüssi!

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